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2: Niemand hat gesagt, das wäre einfach. Und ich wünschte, niemand hätte recht.